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1: Im Studio Gisa Weber. Beim großen Stromausfall in Reutlingen gehen die Behörden von Brandstiftung aus. Innenminister Manuel Hage spricht von einer vorsätzlichen Tat. Staatsschutz und Antiterrorzentrum beim Landeskriminalamt ermitteln. Reutlingens Oberbürgermeister Thomas Keck hat den Vorfall scharf verurteilt. Ein gemeinsamer Kampfjet von Deutschland und Frankreich, den wird es nicht geben. Berlin und Paris sind zu dem Schluss gekommen, dass die entsprechenden Firmen nicht zusammenfinden. Unterschiedliche Waffensysteme und andere Techniken sollen weiter europäisch vernetzt bleiben. Iran hat angekündigt, seine Angriffe auf Israel zunächst wieder einstellen zu wollen. Unter der Bedingung, dass auch Israel seine Angriffe auf die Hisbollah-Miliz im Libanon stoppt. Die ersten gegenseitigen Angriffe beider Länder seit 2 Monaten hatten international für Besorgnis gesorgt. Viel Grün, viel Ruhe, beste Trainingsbedingungen. Die deutsche Fußballnationalmannschaft hat ihr WM-Quartier im US-Bundesstaat North Carolina bezogen. Das DFB-Team kommt in Winston-Salem unter. Von dort aus reist die Mannschaft zu ihren Spielen. Am Sonntag geht es in Houston, Texas gegen Curaçao.
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2: Dickere Wolken sind gerade überall dabei und von Westen nach Osten zieht Regen durch, teils auch mal kräftiger, vereinzelt mit Gewitter. Dazu liegen die Temperaturen aktuell zwischen 17 und 12 Grad. Tagsüber bleibt's ziemlich grau und immer wieder nass. Erst mehr Regen und später eher einzelne Schauer. Dazu werden es 15 bis 21 Grad.
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1: Im Studio Gisa Weber. Nach dem großen Stromausfall in Reutlingen vermuten die Ermittler Brandstiftung. Unter anderem wird geprüft, ob Brandbeschleuniger im Spiel waren. Staatsschutz und Antiterrorzentrum ermitteln. Baden-Württembergs Innenminister Manuel Hagel sagt, wir werden mit aller Härte gegen die Täter vorgehen. Deutschland und Frankreich stoppen ihr gemeinsames Kampfjet-Projekt. Hintergrund ist auch ein Führungsstreit bei den zuständigen Unternehmen. Eigentlich sollte der Kampfjet ab 2040 das Rückgrat der deutsch-französischen Luftverteidigung sein und ältere Modelle ablösen. Der ukrainische Präsident Zelensky kämpft weiter für Frieden in seinem Land. Mit dem US-Gesandten Steve Witkoff und dem Schwiegersohn von US-Präsident Trump, Jared Kushner, hat er jetzt am Telefon über weitere mögliche Verhandlungen gesprochen. Wegen des Iran-Kriegs waren die USA als Vermittler zuletzt praktisch ausgefallen. Die Fußball-WM rückt immer näher und das deutsche Team hat jetzt sein Turnierquartier bezogen. Der DFB-Tross kam am Abend unserer Zeit in Winston-Salem im US-Bundesstaat North Carolina an. Trainiert wird auf dem Gelände einer nahegelegenen Uni.
0: Das war das Wichtigste für den Moment. 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
2: Dickere Wolken sind gerade überall dabei und von Westen nach Osten zieht Regen durch, teils auch mal kräftiger, vereinzelt mit Gewitter. Dazu liegen die Temperaturen aktuell zwischen 17 und 12 Grad. Tagsüber bleibt's ziemlich grau und immer wieder nass. Erst mehr Regen und später eher einzelne Schauer. Dazu werden es 15 bis 21 Grad.
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1: Im Studio Gisa Weber. Beim großen Stromausfall in Reutlingen gehen die Behörden von Brandstiftung aus. Innenminister Manuel Hage spricht von einer vorsätzlichen Tat. Staatsschutz und Antiterrorzentrum beim Landeskriminalamt ermitteln. Reutlingens Oberbürgermeister Thomas Keck hat den Vorfall scharf verurteilt. Ein gemeinsamer Kampfjet von Deutschland und Frankreich, den wird es nicht geben. Berlin und Paris sind zu dem Schluss gekommen, dass die entsprechenden Firmen nicht zusammenfinden. Unterschiedliche Waffensysteme und andere Techniken sollen weiter europäisch vernetzt bleiben. Der Iran hat seine Angriffe auf Israel vorerst für beendet erklärt. Bedingung sei aber, dass auch Israel seine Angriffe auf die Hisbollah-Miliz im Libanon beendet, heißt es in einer Erklärung. US-Präsident Trump hat inzwischen beide Seiten aufgefordert, die erneuten gegenseitigen Angriffe zu stoppen. Viel Grün, viel Ruhe, beste Trainingsbedingungen. Die deutsche Fußballnationalmannschaft hat ihr WM-Quartier im US-Bundesstaat North Carolina bezogen. Das DFB-Team kommt in Winston-Salem unter. Von dort aus reist die Mannschaft zu ihren Spielen. Am Sonntag geht es in Houston, Texas gegen Curaçao.
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2: Regen zieht heute Morgen einmal quer durchs Land, teils mit Gewitter. Und später wird's eher wechselnd wolkig mit ein paar Auflockerungen. Im Norden kommen immer wieder Schauer und kurze Gewitter runter. Dazu gibt's vom Süden Richtung östliche Mitte noch öfter länger Regen drin, mit Höchstwerten von 15 bis 21 Grad. Morgen dann wieder Wolken und immer mal Schauer, kurze Gewitter, maximal 21 Grad.
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Britische Forscher haben herausgefunden, dass sich Menschenaffen, und jetzt haltet euch fest, freiwillig um die eigene Achse drehen. Und zwar nicht einmal, nee, die machen das so oft, bis ihnen richtig doll schwindlig wird. Und jetzt kommt die Wissenschaft ins Spiel. Die hat nämlich herausgefunden, dass die Affen das nicht machen aus Langeweile, sondern die machen das, weil die high werden wollen. Die wollen so eine Art Rausch haben. Und ganz ehrlich, ich kann das total gut verstehen. Ich mache das nämlich auch schon seit vielen Jahren, auch mal hier im Büro. Wenn ich merke, oh, jetzt geht die Stimmung runter oder es läuft hier alles nicht so gut oder es hat wieder jemand gekündigt oder zwei prügeln sich, dann drehe ich mich ganz, ganz, ganz, ganz schnell. Und es können nicht nur Menschenaffen, es können auch richtige Menschen, so wie ich, oder richtige Affen wie ich. Die können sich einfach ganz schnell drehen und dann wird mir schwindelig und dann bin ich ganz, ganz glücklich für eine kurze Sekunde. Und dann fahre ich um. Und da bin ich letztens schon mal ganz unschön an die Kaffeemaschine gefallen. Das war dann nicht ganz so erfreulich. Aber einen guten Rausch gibt's tatsächlich. Kann ich euch jederzeit empfehlen. Und wenn ihr zu faul seid, um aufzustehen, dann macht's einfach und dreht euch ganz, ganz schnell auf eurem Bürostuhl. Ihr wisst nur, dass die Schraube bei etwas älteren Modellen sich manchmal oben so rausschraubt. Und dann fällt einfach die Sitzfläche ab. Das ist dann nicht so schön. Bis gleich. Hui!

Liebe Freunde, willkommen zurück. Die nächsten Stunden gehören nur uns, uns und Luise. Die hat mir nämlich geschrieben, ja, es gibt auch Hörerinnen, die mir schreiben. Und zwar sehr nett hat sie mir geschrieben. Sie möchte wissen, liebe Babsi, hast du früher eigentlich auch mal geschwänzt? Ja, vielleicht ist die Luise noch etwas jünger, man weiß es ja nicht. Da muss ich jetzt aufpassen, was ich sage. Also jetzt mal ehrlich, ab der 9. Klasse habe ich, glaube ich, keine Hausaufgaben mehr gemacht. So viel kann ich jetzt mal ganz leise hier durchs Radio flüstern. Und ab und zu habe ich mal geschwänzt. Aber es war im Rahmen, weil ich hätte es mich nicht so richtig getraut. Aber wir hatten gegenüber der Schule so ein Café und da sind wir dann manchmal einfach rübergegangen. Und was war das für ein toller Moment, für sich zu entdecken, ich kann jetzt einfach darüber gehen, weil ich bin 18. Ich war dann im letzten Jahr meines Abiturs, war ich dann schon 18. Und ich kann einfach machen, was ich will. Und dann komme ich zurück und dann sage ich zum Lehrer, ich war leider kurz nicht da, weil ich war im Café. Man musste noch nicht mal lügen. Man konnte einfach sagen, ich war nicht da. Und das fand ich schon ziemlich sexy, die Vorstellung. Aber ich habe es nicht ausgereizt, wirklich. Also mehr als 10 Stunden irgendwie in der gesamten Schulzeit habe ich mit Sicherheit nicht geschwänzt. Ich war am Ende nämlich dann doch ziemlich brav. Aber schaut mich an. Ich habe es ja auch bis ganz nach oben geschafft. Viele Grüße an Luise. Ich habe deine Frage sehr gerne beantwortet. Und wenn es noch andere Leute gibt mit Fragen, her damit. Auf unserer Webseite oder in unserer App gibt es die Gelegenheit, alles zu fragen. Und jetzt geht's weiter mit Musik. Viel Spaß.

liebe Freunde, ich muss mit euch sprechen. Ich kann leider momentan nichts machen, weil ich halte nämlich meine beiden Arme gestreckt nach oben und ich bin oben ohne. Das sage ich jetzt gar nicht, weil ich euch in irgendeiner Form sexuell anregen möchte, sondern es geht mehr darum, ich gönne meinen Achseln gerade eine kleine Auszeit. Ja, denn man soll auch mal unter den Achseln eine Detox-Maske auftragen. Und dazu muss man ja die Arme über den Kopf nehmen. Die Maske soll dann 15 Minuten draufbleiben und die Arme sollen abgespreizt bleiben, damit man das Ganze irgendwie nicht verdrückt. Denn auch die Achseln brauchen Pflege, finden Beauty-Experten. Jetzt mal ganz ehrlich. Ich habe mit meinem Gesicht und mit meinem Dekolleté und meinem Ausschnitt und dem Hals, ehrlich gesagt, und den Haaren schon so viel zu tun, so gut zu tun. Ich bin ausgelastet, was das Thema Beauty angeht. Ich habe ja auch nicht irgendwie 8 Tage die Woche Zeit, um mich um mein Aussehen zu kümmern. Wenn ich jetzt auch noch anfange, unter meinen Armen irgendwie alles bestmöglich zurechtzumachen, ganz ehrlich, also dann irgendwas fällt dann unter den Tisch, dann kann ich mir einfach nicht mehr die Haare pflegen. Tut mir leid. Ich muss mich dann auf eine Sache konzentrieren. Letztens habe ich gehört, dass Männer die ganze Zeit auf Füße gucken. Ich bin total gestresst, weil ich jetzt auch noch die Füße immer in Ordnung bringen muss. Ich kann nicht mehr. Mein Körper ist riesig. Wenn ich mich jetzt um alles kümmere, was ich irgendwie pflegen muss, für irgendwelche anderen Leute da draußen oder für meine Achseln oder für wen auch immer. Ganz ehrlich, da muss ich meinen Job aufgeben. Also die Achseln oder ich. Ich gehe mir das Zeug jetzt runterwaschen und ihr macht in der Zwischenzeit einfach, was ihr wollt. Und gleich bin ich zurück und dann hört einfach mal auf meine Stimme, ob ich schon etwas detoxed klinge oder einfach nur genervt. Bis gleich.

0: 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Im Studio Dirk Justus. Im Gegensatz zur Winter-WM in Katar vor 4 Jahren spielt Public Viewing wieder eine deutlich größere Rolle. Fast die Hälfte der Menschen hierzulande möchte die Spiele zusammen mit anderen verfolgen, so eine aktuelle Umfrage. Der Hotel- und Gaststättenverband spricht im Interview mit uns von einem Highlight, das für mehr Umsatz sorgt. Nach dem großen Stromausfall in Reutlingen vermuten die Ermittler Brandstiftung. Baden-Württembergs Innenminister Manuel Hagel sagt, wir werden mit aller Härte gegen die Täter vorgehen. In der Nacht zum Montag hat es in einem Umspannwerk gebrannt. Zehntausende Menschen waren zeitweise ohne Strom. Deutschland und Frankreich stoppen ihr gemeinsames Kampfjet-Projekt. Hintergrund ist auch ein Führungsstreit bei den zuständigen Unternehmen. Eigentlich sollte der Kampfjet ab 2040 das Rückgrat der deutsch-französischen Luftverteidigung sein und ältere Modelle ablösen. Aus Stuttgart 21 wird wohl eher Stuttgart 31. Bei dem milliardenteuren Bahnprojekt gibt's weitere Verzögerungen. Deswegen verschiebt die Deutsche Bahn die Eröffnung auf Ende 2031, berichtet die FAZ. Grund sind demnach Probleme bei der Technik.
1: Das war das Wichtigste für den Moment. 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
2: Regen zieht heute Morgen einmal quer durchs Land, teils mit Gewitter. Und später wird's eher wechselnd wolkig mit ein paar Auflockerungen. Im Norden kommen immer wieder Schauer und kurze Gewitter runter. Dazu gibt's vom Süden Richtung östliche Mitte noch öfter länger Regen drin, mit Höchstwerten von 15 bis 21 Grad. Morgen dann wieder Wolken und immer mal Schauer, kurze Gewitter, maximal 21 Grad.
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das laufende Programm unterbrechen, denn es kommt eine Meldung rein von Kourtney Kardashian. She's one of the very extrovert ladies from Los Angeles. Ja, wohnen die eigentlich in Los Angeles? Ja, wahrscheinlich. Eine von denen, die es schafft, mit Scheiße Geld zu verdienen. Und das muss man erst mal hinkriegen. Und auf diesem Wege geht sie ganz konsequent weiter, denn sie verkauft jetzt Vagina-Fruchtgummis. Also das wollte ich euch nur ganz kurz sagen. Und zwar helfen diese Fruchtgummis, die Vagina-Fruchtgummis, helfen, die weibliche Gesundheit zu fördern im Sinne von gesunder pH-Wert und intaktes, was weiß ich was, hier, Fauna. Wie heißt es? Flora? Flora. Nicht Fauna. Fauna ist, glaube ich, schlecht. Fauna ist schlecht, Flora in dem Bereich ist eher gut. Und 30 Gummis kosten ca. 30 Euro. Jetzt ist die Frage, sind das Sachen, die man kaut oder steckt man sich das unten rein? Weil viele sagen jetzt vielleicht, kann ich doch einen Fisherman's Friend nehmen, macht schön frisch. Und ich finde ja, so ein gewisser Pfefferminzanteil macht ja auch beim Sex nochmal eine, eröffnet nochmal eine ganz neue Welt. Ja, man kennt es ja, wenn man sich vorher die Zähne geputzt hat und so, das ist alles nochmal, das gibt eine Art von Frische, die willst du eigentlich gar nicht haben. Aber das ist toll. Also ich weiß nicht, wer die Kerze noch nicht hatte von Gwyneth Paltrow, die auch nach Muschi riecht, der isst jetzt bitte für 30 Euro die Vagina-Fruchtgummis von Kourtney Kardashian. Und wenn ihr dann noch Geld übrig habt und für irgendeinen Schwachsinn raushauen wollt, dann schickt es einfach uns hier zu. Bitte an die Barbaradio-Redaktion. Wir nehmen euer Geld gerne. Es gibt aber nichts Muschi-mäßiges von uns irgendwie als Gegenleistung. Kann ich euch direkt sagen. Meine gehört mir. So, hier geht's weiter mit Musik.

Es ist kurz vor 6:30. Na, spürt ihr mich? Ich bin ganz nah. Ich hauche euch jetzt förmlich ein gutes Morgen in den Nacken. Und während ihr Gänsehaut bekommt, nicht weil es euch anmacht, sondern weil ihr Angst vor mir habt und euer größter Albtraum wahr wird, ja, gibt's zumindest musikmäßig was richtig Sexyes. 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

Schön, dass ihr da seid. Ihr Lieben, ich habe eine gute Nachricht für alle, die beim Nägellackieren schon beim zweiten Nagel denken, oh, kriege ich sowieso wieder nicht perfekt hin und reicht auch und ohne Nagellack war es eigentlich besser, weil es gibt jetzt einen neuen Trend und dieser Trend sagt ganz klar, 2026 ist das Jahr des Chaos. Schick. Also endlich Schluss mit Perfektion, stattdessen macht man alles bewusst unperfekt. Ist genauso viel Arbeit wie das davor, aber sieht halt irgendwie nicht so gut aus. Das ist für mich die Zusammenfassung, aber es soll ein bisschen so sein, dass auch mal der Lidstrich verwischt sein kann. Es ist mal ein Glitzersteinchen, was auch mal verrutscht sein kann und wenn mal was verschmiert ist, auch nicht so schlimm. Asymmetrie ist jetzt en vogue. Diese Informationen erreichen uns noch genau rechtzeitig. Das können wir dieses Jahr noch in unseren Stylingplan einarbeiten und nimmt ja auch ein bisschen Druck aus der Sache. Und ich sage nur, wenn ich ein BH ausziehe, da ist ja auch nicht immer alles symmetrisch. Und dann ist doch toll, wenn der Lidstrich sich genau dazu anpasst. So, es gibt Hörerpost zu bearbeiten.

Liebe Freunde da draußen, es geht um einen neuen Dating-Trend hier bei uns und der heißt Yearning. Zu Deutsch Sehnsucht. Also, ich bin ja beim Dating eher immer so drauf gewesen, dass ich mir dachte, wenn es gut war, kann man ja gleich am nächsten Morgen anrufen und sich nochmal verabreden. Aber die Gen Z macht auch in diesem Punkt genau das Gegenteil. Eine Dating-Plattform hat jetzt eine Studie veröffentlicht und die sagt, fast 80% der Gen Z-Singles wünschen sich mehr Schmachten. Das geht jetzt heute denen alles zu schnell. Klar, weil man kann ja Sex und Beziehungen und sich treffen überall an jeder Ecke einfach sofort digital verabreden. Jetzt wollen die sich auch mal ein bisschen nach jemandem sehnen. Also das heißt, mehr Slow Burn, mehr Bridgerton-Vibes, sage ich jetzt einfach mal. Nicht alles gleich raus und verabreden und zack in die Kiste, sondern auch mal Blickkontakt über die Käseplatte. Sich rar machen. Ich hab's nie geschafft, aber toll, wenn's die Gen Z mal versuchen will. Wie auch immer, jemanden vermissen. Und das wissen wir natürlich schon auch alle. Jemanden vermissen ist ja manchmal schöner als jemanden haben. Also, holt die Klampfe raus, macht ein bisschen Minnesang, sehnt euch nach euren Liebsten und macht's spannend. Gleich gibt's Hörerpost.

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1: Im Studio Dirk Justus. Obwohl die WM-Spiele wegen der Zeitverschiebung teils mitten in der Nacht stattfinden werden, sind wieder jede Menge Public Viewings geplant. Laut einer aktuellen Umfrage will knapp die Hälfte der Fans dieses Jahr zusammen mit anderen schauen. Vor allem bei unter 35-Jährigen ist Public Viewing beliebt. Beim großen Stromausfall in Reutlingen gehen die Behörden von Brandstiftung aus. Baden-Württembergs Innenminister Manuel Hagel spricht von einer vorsätzlichen Tat. Staatsschutz und Antiterrorzentrum beim LKA ermitteln. Tausende Haushalte waren von dem Brand in einem Umspannwerk in der Nacht zum Montag betroffen. Einen gemeinsamen Kampfjet von Deutschland und Frankreich, den wird es nicht geben. Berlin und Paris sind zu dem Schluss gekommen, dass die entsprechenden Firmen nicht zusammenfinden. Das milliardenschwere Projekt war vor knapp 10 Jahren angekündigt worden. Das Milliardenbahnprojekt Stuttgart 21 verzögert sich offenbar weiter. Der neue Hauptbahnhof wird erst Ende 2031 eröffnet, berichtet die FAZ. Hintergrund sind demnach Probleme bei der Digitalisierung des Bahnknotens. Die Deutsche Bahn wollte sich nicht zu der neuen Verzögerung äußern.
0: Das war das Wichtigste für den Moment. 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
2: Erstmal nass heute Morgen. Von Westen her zieht Regen durch, teils mit Gewitter. Und weiter oben in den Bergen kann es auch ganz schön schütten. Tagsüber dann mal mehr, mal weniger Wolken. Im Norden bleiben Schauer und einzelne Gewitter dran. Und vom Süden bis rüber zur östlichen Mitte regnet es auch mal länger. Dazu Höchstwerte von 15 bis 21 Grad. Morgen geht's ähnlich weiter mit Wolken, Schauern und kurzen Gewittern. Am Alpenrand länger Regen, maximal wieder bis 21 Grad.
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0: Liebe Freunde da draußen, ich habe Hörerpost von euch bekommen. Die liebe Mathilda möchte nämlich wissen, liebe Barbara, gibt es einen Promi-Moment, bei dem du kurz Fan warst, obwohl du eigentlich Profi sein wolltest?
1: Ja, da fällt mir was ein, Mathilda.
0: Ich habe einmal eine Pressekonferenz zu einem Film moderiert, in dem Jim Carrey die Hauptrolle gespielt hat. Und ich habe eine Mischung aus völliger Ergebenheit und sexueller Begierde entwickelt im Laufe dieses Gesprächs, weil ich Jim Carrey derartig toll fand und ich konnte mir weder den Filmtitel merken, was ihm nicht so gut gefallen hat. Es ist mir auch keine Frage eingefallen und ich muss auch sagen, zu dem Zeitpunkt war mein Englisch auch wirklich sehr schlecht. Und ich hätte alles vielleicht noch hingekriegt, wenn ich mich irgendwie hätte konzentrieren können, weil es einfach irgendjemand ist, den man interviewt. Aber es war eben dann Jim Carrey und ich bin mit schiefgelegtem Kopf einfach vor ihm gestanden und habe ihm beim Grandiossein zugeguckt. Und ich habe einfach alles vergessen, wie er heißt, warum wir hier sind, wie der Film heißt, was ich fragen will, wie das englische Wort heißt. Alles. Und ich habe da eine so beschissene Leistung abgeliefert, dass ich hinterher zu dem Chef gegangen bin von diesem Kinoverleih und habe gesagt, ich möchte bitte kein Geld haben. Ich fand es so schlecht, was ich gemacht habe. Ich möchte dafür auf keinen Fall bezahlt werden. Ich weiß nicht, ob sie es mir, ich glaube, sie haben es mir dann trotzdem überwiesen. Aber es war wirklich so, dass ich rausgegangen bin und mir dachte, hoffentlich begegnet mir nie wieder Jim Carrey, weil ich glaube, der wird mich auch als total unfähige, aufgeregte, fahrige Moderatorin irgendwie in Erinnerung haben. Also das war mein Fan-Moment. Leider konnte ich ihn nicht zum Besten wenden, sage ich mal. Ich freue mich über diese Frage, liebe Mathilda. Wenn ihr noch andere Fragen habt, gerne hier auf unserer Webseite oder in der App könnt ihr alles loswerden. Aber vorher gibt's natürlich für euch die beste Musik. Schön, dass ihr da seid.

Ich wünsche euch einen wunderschönen guten Morgen. Es ist kurz vor 7:30 und ich rede extra noch ein bisschen leiser, weil ich bin mir sicher, mit meiner glockenklaren Stimme und dem nächsten Song kommt ihr perfekt in den heutigen

ihr lieben Hörerinnen und Hörer da draußen. Ihr kennt ja den Spruch, an der Nase eines Mannes erkennt man. Richtig. Und das sind die neuesten Erkenntnisse. Auch sein Stresslevel. Weil junge Wissenschaftler jetzt herausgefunden haben, dass die Nase eines Mannes bei Stress um bis zu 2 Grad abkühlt. Ihr guckt jetzt bitte demnächst nicht mehr auf die Größe der Nase, sondern nur noch auf die Temperatur der Nase, weil daran könnt ihr erkennen, ist überhaupt entspannt genug, um dann sozusagen zu weiteren Schritten in der Lage zu sein, wenn ihr wisst, was ich meine. Also, ich gehe jetzt gleich mal hier rum und fühle allen an der Nase und behaupte, das sei eine betriebswichtige Begehung, oder? So kann ich es verpacken. Wunderbar. Ich freue mich. Bis gleich.

Wir sind zurück hier mit der Hörerpost unserer Lieblingsrubrik. Die Hanna hat mir geschrieben und möchte wissen, liebste Barbara, hast du eigentlich eine beste Freundin? Ja, habe ich. Und die ist genauso wie ich. Weil ich ja immer dachte, früher alle Menschen wären so wie ich. Habe ich wirklich gedacht. Und dann habe ich aber irgendwann gemerkt, nee, gar keiner ist so wie ich. Nur die. Die sieht die Welt genauso wie ich. Die lacht über die gleichen Sachen und die wundert sich vor allem über die gleichen Sachen. Momentan wundert man sich ja hauptsächlich über Sachen. Und wenn man ihren und meinen Instagram-Feed, was wir uns gegenseitig zuschicken, wenn man den hacken würde, dann hätten wir beide echt ein Problem, weil wir haben so eine richtig kranke Art und Weise, uns über bestimmte Sachen lustig zu machen. Das ist ganz toll, die zu haben. Ich finde, man braucht ja gar nicht so viele. Also ich persönlich kann jetzt nicht 12 verschiedene beste Freundinnen irgendwie managen, weil das schaffe ich einfach zeitlich nicht. Aber so 1, 2 finde ich schon toll. Und die habe ich auch. Und die behalte ich auch. Vielen Dank für diese schöne Frage, Hanna. Ich hoffe, ich konnte alles gut beantworten und ich hoffe, es gibt auch noch mehr Fragen an mich in den nächsten Wochen. Schickt einfach alles auf unserer Webseite oder in unsere App. Da gucke ich regelmäßig rein und dann kann ich mir was schön

0: 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Im Studio Dirk Justus. Im Gegensatz zur Winter-WM in Katar vor 4 Jahren spielt Public Viewing wieder eine deutlich größere Rolle. Fast die Hälfte der Menschen hierzulande möchte die Spiele zusammen mit anderen verfolgen, so eine aktuelle Umfrage. Der Hotel- und Gaststättenverband spricht im Interview mit uns von einem Highlight, das für mehr Umsatz sorgt. Deutschland und Frankreich stoppen ihr gemeinsames Kampfjet-Projekt. Hintergrund ist auch ein Führungsstreit bei den zuständigen Unternehmen. Eigentlich sollte der Kampfjet ab 2040 das Rückgrat der deutsch-französischen Luftverteidigung sein und ältere Modelle ablösen. Nach dem großen Stromausfall in Reutlingen vermuten die Ermittler Brandstiftung. Baden-Württembergs Innenminister Manuel Hagel sagt, wir werden mit aller Härte gegen die Täter vorgehen. In der Nacht zum Montag hat es in einem Umspannwerk gebrannt. Zehntausende Menschen waren zeitweise ohne Strom. Die Bundesregierung will die Risiken von künstlicher Intelligenz zentraler prüfen lassen. Der Sicherheitsrat im Kanzleramt hat die Gründung eines KI-Sicherheitsinstituts beschlossen. Es soll unter anderem KI-Modelle prüfen, Risiken einschätzen und sich international vernetzen.
1: Das war das Wichtigste für den Moment. 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
2: Erstmal nass heute Morgen. Von Westen her zieht Regen durch, teils mit Gewitter. Und weiter oben in den Bergen kann es auch ganz schön schütten. Tagsüber dann mal mehr, mal weniger Wolken. Im Norden bleiben Schauer und einzelne Gewitter dran. Und vom Süden bis rüber zur östlichen Mitte regnet's auch mal länger. Dazu Höchstwerte von 15 bis 21 Grad. Morgen geht's ähnlich weiter mit Wolken, Schauern und kurzen Gewittern. Am Alpenrand länger Regen, maximal wieder bis 21 Grad.
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Willkommen zurück. Ja, ihr hört Barbaradio und eine Studie hat etwas rausgefunden, was ich persönlich nicht glauben möchte. Die hat sich mit super witzigen Chefs beschäftigt. Und da ist nämlich was ganz Interessantes rausgekommen. Wenn der Chef sich super witzig findet, dann leidet das Team. Es heißt nämlich in dieser Studie, es läuft so häufig in traditionell hierarchischen Managementstrukturen. Alle lachen oder müssen lachen über die Witze des Chefs, auch wenn es alle nur mäßig komisch finden. Und Humor wird häufig eingesetzt, vor allem dann, wenn die Mitarbeitenden ein großes Machtgefälle akzeptieren müssen. Ich frage mich hier gerade, warum legt man ausgerechnet mir diese Studie hin? Müsst ihr bei mir hier etwa mitlachen? Hahaha, obwohl ihr es gar nicht lustig findet? Hörerpost, gleich hier. Unlustig.

Na, sitzt ihr schon vorm aufgeklappten Rechner? Solltet ihr mal so langsam drüber nachdenken. Es ist nämlich schon kurz vor 8:30 und hier bei Barbaradio gibt's die passende Musik zum Rechner aufklappen und loslegen. Ich freue mich, wenn euch die Arbeit heute besonders locker von der Hand geht.

Wir sind zurück hier mit der Hörerpost. Die kommt diesmal von Heike. Sie schreibt, liebe Barbara, was bist du für eine Autofahrerin? Hast du zum Beispiel die Führerscheinprüfung schon zum ersten Mal bestanden? Also sag mal, Heike, natürlich. Ich bin ein sehr guter, zügiger, vorausschauender, unkonventioneller Autofahrer. Letztens bin ich einmal in zweiter Reihe abgebogen, neben einer Frau. Und die hat sich, finde ich, sehr unangemessen aufgeregt darüber. Meiner Meinung nach hatte sie nicht geblinkt, haben auch die Mädels in meinem Auto bestätigt. Ich bin dann neben ihr so ein bisschen abgebogen und habe dann gemerkt, okay, ich lasse sie vor. Und dann ist sie aber mitten auf der Straße stehen geblieben und hat mich total angemotzt, hat ihren Motor ausgemacht, ist zu mir gekommen und dann hat sie mich erkannt. Und dann in ihrer ganzen Wut auf mich und die ganze Welt hat sie gesagt, und Frau Schöneberger, eins wollte ich Ihnen immer schon mal sagen, Ihre Sendungen werden auch immer schlechter. Und dann ist sie wieder ins Auto eingestiegen, hat den Motor angemacht und beim Anfahren ist das Auto auch so richtig schön geruckelt. Aber ich habe ihr ganz ruhig zugewunken. Man bedankt sich ja auch immer mal für unkonventionelle Kritik. Also, liebe Heike, ich bin ein sehr guter Autofahrer. Das kann ich in einem Satz zusammenfassen. Und ich fahre auch vorausschauend. Also das heißt, ich sehe schon, dass eine Ampel bald zum Beispiel rot wird und deswegen gebe ich dann nochmal Gas. Oder ich sehe, dass eine Ampel demnächst grün wird und dann teile ich es mir ganz gut ein. Ich versuche Bremsen insgesamt zu vermeiden, weil das ja auch die Bremsbeläge wahnsinnig abnutzt. So viel dazu. Ich hoffe, ich konnte deine Frage gut beantworten. Ihr könnt mir natürlich alle Arten von Fragen schicken auf unserer Webseite oder in unserer App. Hier geht's weiter mit der besten Musik für euch bei Barbaradio.

Varese. Das klingt wie ein Versprechen. Es ist eine Stadt in Italien. Und diese Stadt, ja, it's running out of people, könnte man sagen. Es gibt keine Bewohner mehr dort. Und Varese hat sich jetzt eine ganz, ganz tolle Sache überlegt. Und zwar, um mehr Menschen anzuziehen, die sich dann dort auch ansiedeln und da arbeiten, gibt es jetzt eine Aktion von der Stadt. Wer nämlich unter 40 Jahre alt ist und einen Job in der Stadt annimmt, der bekommt 3 Jahre lang 2.000 Euro. Also insgesamt 6.000 Euro, wenn man in die Stadt zieht. Allerdings, man bekommt das Geld nur als Gutschein für lokale Produkte. Also das heißt, man muss dann Sachen kaufen, die dort aus der Region irgendwie kommen. So wollen die irgendwie offensichtlich ihre Region und ihre Stadt wieder auf Vordermann bringen. Das erinnert mich ein bisschen an Sunnyfair, wo man erst 70 oder 80 Cent ausgibt für einen Klogang und dann muss man diesen einen Bon aber auch genau in der Tankstelle einlösen. Geile Idee.

0: 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Im Studio Dirk Justus. Erfurt ist die Stadt mit den glücklichsten Einwohnern in Deutschland. Im Städteranking des Glücksatlas belegt Erfurt zum ersten Mal Platz 1. Dahinter folgen Augsburg und Krefeld. Laut der Studie ist die Lebenszufriedenheit in den Großstädten auch generell weiter gewachsen. Obwohl die WM-Spiele wegen der Zeitverschiebung teils mitten in der Nacht stattfinden werden, sind wieder jede Menge Public Viewings geplant. Laut einer aktuellen Umfrage will knapp die Hälfte der Fans dieses Jahr zusammen mit anderen schauen. Vor allem bei unter 35-Jährigen ist Public Viewing beliebt. Einen gemeinsamen Kampfjet von Deutschland und Frankreich, den wird es nicht geben. Berlin und Paris sind zu dem Schluss gekommen, dass die entsprechenden Firmen nicht zusammenfinden. Das milliardenschwere Projekt war vor knapp 10 Jahren angekündigt worden. Beim großen Stromausfall in Reutlingen gehen die Behörden von Brandstiftung aus. Baden-Württembergs Innenminister Manuel Hagel spricht von einer vorsätzlichen Tat. Staatsschutz und Antiterrorzentrum beim LKA ermitteln. Tausende Haushalte waren von dem Brand in einem Umspannwerk in der Nacht zum Montag betroffen.
1: Das war das Wichtigste für den Moment. 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
3: Sonne und Wolken wechseln sich ab und im Norden kommt immer mal wieder ein Schauer runter. Vereinzelt ist auch ein kurzes Gewitter drin. Richtung Süden ist es oft eher grau und am Alpenrand regnet es teils länger. Später am Tag geht das so weiter, mit Höchstwerten zwischen 15 und 22 Grad. Morgen bleibt's wechselnd wolkig, dazu wieder Schauer und kurze Gewitter. Am Alpenrand nochmal länger Regen, maximal bis 21 Grad.
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Es gibt einen neuen Trend in der Getränkewelt. Jetzt sind ja kürzlich alle mit dem Stanley Cup rumgelaufen und haben dieses Ding promotet rauf und runter, weil es ja angeblich auch Temperaturen über 1000 Grad aushält und so, was man halt so braucht im normalen Alltag. Aber es ist jetzt wieder eine Sache modern geworden, die ich ja immer schon gemacht habe. Man nimmt nämlich einfach die eigene Kaffeetasse mit raus. Ich mache das schon seit Jahren, deswegen ist auch ständig was bei mir kaputt, weil ich die immer in meiner Handtasche habe und natürlich ständig die Keramiktasse irgendwo andonnere oder so und dann springt die oder es fliegt ein Eck raus. Aber für mich ist das ein Stück zu Hause mitnehmen, weil ich ja auch immer so viel auf Reisen bin und ich gehe morgens immer mit meiner Kaffeetasse aus dem Haus und zwar mit meiner richtigen, ganz normalen Keramiktasse vom Frühstückstisch. Und wenn ihr jetzt mal nachdenkt, wenn man diesen Trend konsequent weiterdenken würde, dann würde das bedeuten, man kann auch auf den Smashburger verzichten, ja, weil man zahlt ja mehr Geld for Smashing. Aber actually kannst du dich auch einfach auf dein Hackfleisch-Paddy draufsetzen, dann hast du auch einen Smashburger. Und einen Blinker braucht auch kein Mensch. Ich persönlich halte einfach einen Arm aus dem Fenster, sowohl beim Autofahren als auch natürlich beim Fahrradfahren. Also ihr seht schon, man kann sparen und Trends setzen, wenn man es gerne möchte. Viel Spaß.

Einen wunderschönen guten Morgen. Von mir kriegt ihr die Infos, die jeder von euch genau jetzt braucht. Es ist nämlich kurz vor 9:30. Mehr müsst ihr zu diesem Zeitpunkt eigentlich nicht wissen. Außer, dass ihr sicher sein könnt, dass es hier sehr, sehr gute Musik für euch gibt. Und das

uns schon ein paar Mal gehört hat, der weiß natürlich, es ist jetzt wieder Zeit, mit euch gemeinsam die Hörerpost zu öffnen. Ich bin aufgeregt, denn die Marlene hat mir geschrieben, sie möchte wissen, liebe Barbara, du erzählst immer vom Sport. Machst du eigentlich auch Sport und wie genau sieht dein Trainingsplan aus? Also von Trainingsplan, liebe Marlene, kann nicht die Rede sein, weil das würde ja voraussetzen, dass sich irgendjemand darüber Gedanken macht und ich das dann abarbeite. Darin bin ich nicht so gut. Ich will mir natürlich alle Optionen offen halten, aber ich habe tatsächlich eine Frau, die zu mir kommt und dann gemeinsam mit mir Sport macht. Das war heute Morgen zum Beispiel eine halbe Stunde Joggen. Leider schaffe ich in 23 Minuten Laufen nur 3,3 Kilometer. Jetzt frage ich mich, muss ich eine Straßenecke einfach weiterlaufen beim nächsten Mal, um dann auf die, ich muss ja irgendwann mal auf 4 Kilometer kommen, weil es soll Leute geben, die laufen sogar 8 Kilometer weit. Wobei, das halte ich für eine Lüge. Das kann gar nicht sein. Also ich laufe diese 3,3 Kilometer und dann gehe ich auf meinen Pilates Reformer. Ein Schlitten, auf dem man meist auf dem Rücken liegt und so hin und her sich bewegt. Und das ist einfach für mich eine artgerechte Haltung, sage ich jetzt mal. Deswegen liegt mir das so. Und es soll angeblich meinen Core total trainieren. Und wenn ihr mich in letzter Zeit mal genauer angeguckt habt, dann seht ihr, es dauert noch eine Weile, bis man sieht. Richtig. Also, Trainingsplan, nein, aber voller Enthusiasmus, ja. Ich bin heute viel sportlicher als vor 10 Jahren. Ich hoffe, diese Antwort hat euch glücklich gemacht. Wenn ihr noch mehr Fragen habt, dann würde ich mich sehr darüber freuen, wenn ihr die einfach schickt an unsere App oder auf unserer Webseite. Da könnt ihr das alles loswerden und das wird ja direkt in mein Postfach weitergeleitet. Und ich suche mir dann irgendwas aus, was ich in der nächsten Woche für euch beantworte. Wir machen Musik, bitte.

Hallo ihr Lieben da draußen. Meiner Redaktion war es wichtig, dass ich hier und heute die Gelegenheit nutze, um mal ganz offen über das Thema Lutschen zu sprechen, weil nämlich, und es geht jetzt gar nicht um das inhaltliche Lutschen, sondern es geht nur um das reine Wort Lutschen, weil ich sage Lutschen, aber meine gesamte Redaktion sagt Lutschen. Und jetzt ist natürlich die große Frage, ist es eine Altersgeschichte, dass die älteren Leute Lutschen sagen und die jüngeren Lutschen, oder ist es eine regionale Frage, Norden gegen Süden, weil zum Beispiel die Bayern und die Österreicher, die sagen halt Lutschen. Und ich bin ja sowohl Bayer als auch ein bisschen Österreicher, so fühle ich mich zumindest. Und deswegen sage ich natürlich auch Lutschen. Weil Lutschen heißt für mich, es ist was Langes. Lutschen ist ja so, plupp, ist schon wieder raus. Und Lutschen ist irgendwie mindestens, also ihr wisst schon, was ich meine. Also deswegen sage ich Lutschen. Aber jetzt stellen wir doch einfach mal die Frage an unsere Hörerinnen und Hörer. Lutschen oder Lutschen? Was sagt ihr? Bitte meldet euch bei uns und dann werden wir endlich mal eine Statistik haben, die auch aussagekräftig ist. Weil hier in der Redaktion bin, ist immer ich gegen alle anderen. Wir öffnen gleich Hörerpost. Bis gleich.

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0: 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Im Studio Dirk Justus. In keiner anderen Großstadt sind die Menschen so glücklich wie in Erfurt. Das zeigt der neue Glücksatlas. Die Stadt punktet vor allem mit günstigen Mieten und einer guten wirtschaftlichen Lage. Auf Erfurt folgen Augsburg und Düsseldorf in dem Ranking. Schlusslicht ist Rostock. Im Gegensatz zur Winter-WM in Katar vor 4 Jahren spielt Public Viewing wieder eine deutlich größere Rolle. Fast die Hälfte der Menschen hierzulande möchte die Spiele zusammen mit anderen verfolgen, so eine aktuelle Umfrage. Der Hotel- und Gaststättenverband spricht im Interview mit uns von einem Highlight, das für mehr Umsatz sorgt. Die SPD will die Grenzkontrollen schrittweise aufheben. Wenn am Freitag die schärferen EU-Asylregeln in Kraft treten, braucht es die Kontrollen in Deutschland langfristig nicht mehr, so SPD-Innenpolitiker Fiedler gegenüber der Mediengruppe Bayern. Die Union will dagegen noch weiter an den Kontrollen festhalten. Die Bundesregierung will die Risiken von künstlicher Intelligenz zentraler prüfen lassen. Der Sicherheitsrat im Kanzleramt hat die Gründung eines KI-Sicherheitsinstituts beschlossen. Es soll unter anderem KI-Modelle prüfen, Risiken einschätzen und sich international vernetzen.
1: Das war das Wichtigste für den Moment. 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
2: Sonne und Wolken wechseln sich ab und im Norden kommt immer mal wieder ein Schauer runter. Vereinzelt ist auch ein kurzes Gewitter drin. Richtung Süden ist es oft eher grau und am Alpenrand regnet es teils länger. Später am Tag geht das so weiter, mit Höchstwerten zwischen 15 und 22 Grad. Morgen bleibt's wechselnd wolkig, dazu wieder Schauer und kurze Gewitter. Am Alpenrand nochmal länger Regen, maximal bis 21 Grad.
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Okay. Ladies und Gentlemen da draußen, es gibt eine Neuigkeit, die wird euch alle interessieren. Popel sind gesund. 50% der Menschen werden jetzt sagen, ja, wusste ich schon immer. Und wieder andere 50% werden sich jetzt leicht angewidert vom Radio wegwenden. Forscher haben auf jeden Fall herausgefunden, dass das Immunsystem trainiert, wenn man ab und zu mal so einen kleinen Popel isst. Außerdem hängen Nase und Mund ja sowieso zusammen. Und was soll da schon drin sein in der Nase? Ist ja nichts Schlimmes. Und jetzt das Allertollste. Ein Popel hat nur eine Kalorie, ein Tic-Tac dagegen 2.

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Also Freunde da draußen, es gibt einen neuen Dating-Trend und das ist eigentlich ein alter Dating-Trend, aber wieder zurück in unseren Reihen, das Speed-Dating. Ja, es wird immer beliebter, was man auch daran erkennt, dass es immer mehr dieser Speed-Dating-Veranstaltungen gibt. Ich muss ganz ehrlich sagen, ich bin ja immer jemand, der gerne so check, check, check, ich hake ja gerne ab und deswegen... Speed Dating ist doch perfekt, Freunde. Ich sag nur eins, ich bin keine Frau für eine Nacht. So viel Zeit habe ich gar nicht.

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1: Im Studio Dirk Justus. Letztes Jahr sind in Deutschland so viele politisch motivierte Straftaten registriert worden wie noch nie. Laut Bundeskriminalamt waren es knapp 86.000. Bei etwa der Hälfte der Straftaten waren es rechtsextreme oder rechte Täter. Den größten Anstieg gab es im linksextremen Bereich. Erfurt ist die Stadt mit den glücklichsten Einwohnern in Deutschland. Im Städteranking des Glücksatlas belegt Erfurt zum ersten Mal Platz 1. Dahinter folgen Augsburg und Düsseldorf. Laut der Studie ist die Lebenszufriedenheit in den Großstädten auch generell weiter gewachsen. Der Sicherheitsrat der Bundesregierung hat beschlossen, ein KI-Sicherheitsinstitut zu gründen. Es soll unter anderem die Fähigkeiten moderner KI-Modelle prüfen, inklusive ihrer Risiken. Dazu ist laut Regierungssprecher Cornelius auch eine intensive Zusammenarbeit mit vergleichbaren ausländischen Instituten geplant. Obwohl die WM-Spiele wegen der Zeitverschiebung teils mitten in der Nacht stattfinden werden, sind wieder jede Menge Public Viewings geplant. Laut einer aktuellen Umfrage will knapp die Hälfte der Fans dieses Jahr zusammen mit anderen schauen. Vor allem bei unter 35-Jährigen ist Public Viewing beliebt.
0: Das war das Wichtigste für den Moment. 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
2: Wechselnd wolkig ist es gerade und besonders im Norden kann es immer mal wieder nass werden, vereinzelt auch mit Gewitter dabei. Richtung Nachmittag bleibt es insgesamt ziemlich gemischt. Am Alpenrand zieht der Regen länger durch, sonst sind auch trockene Phasen drin bei 15 bis 22 Grad. Morgen geht's ähnlich weiter mit Schauern und kurzen Gewittern, maximal 21 Grad.
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liebe Freunde da draußen, die Zeiten schreiten voran und was soll ich euch sagen, die Entwicklungen auch im Bereich Robotik sind nicht mehr aufzuhalten. Es gibt jetzt eine Umfrage, ob man auch mit einem Roboter schlafen würde und da stellte sich raus, also sehr viele Männer können sich auch Sex mit einem Roboter vorstellen. Ist ja, Frauen halt eher nicht. Ich finde, das sagt ja auch wieder sehr viel aus. Frauen können sich eher eine Freundschaft mit dem Roboter vorstellen. Ja, die Klischees bewahrheiten sich halt wieder mal. Die Frauen sagen dann halt, nee, zum Roboter, nee, du E2347AWD, Sex ist nicht, aber wir können ja Freunde bleiben.

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sind zusammengekommen, um feierlich Hörerpost zu öffnen. Und die kommt diese Woche von Andrea. Sie möchte wissen, bist du eher ein Mama- oder ein Papa-Kind? Also ich habe viel mehr mit meiner Mama zu tun gehabt und auch immer noch. Und mein Vater, der hat das ganz schlau gemacht, der hat sich eigentlich immer rausgehalten aus allen Sachen. Und der war aber, muss man sagen, schon häufig auch auf meiner Seite. Also während ich mich mit meiner Mutter wirklich so auseinandergesetzt habe, die mich natürlich auch viel besser kannte als mein Vater, die hat immer gesagt, ich weiß doch, wie es ist. Und die hat alles genau richtig natürlich mir auf den Kopf zu sagen können, was ich angestellt habe, während mein Vater immer an das Gute an mir geglaubt hat. Und damit lag er natürlich schon das ein oder andere Mal auch falsch, würde ich sagen. Aber also so richtig Mutter oder ein Vaterkind bin ich eigentlich nicht. Also meine Eltern, die haben das schon super gemacht und sich das so genau aufgeteilt. Und ich bin auch mit beiden heute, ach, es ist so toll. Ich liebe meine Eltern und ich sehe die auch ständig und habe total viel Kontakt zu denen und so. Das ist einfach wunderbar. Ich hoffe, ich konnte die Frage beantworten, liebe Andrea. Wenn ihr auch eine Frage an mich habt, dann schickt die doch gerne ein. Hier bei uns auf der Webseite gibt's die Möglichkeit oder bei uns in der App. Ich freue mich auf alles, was da von euch kommt. Und wir spielen jetzt erst ein bisschen super Musik für euch hier bei Barbara.

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1: Im Studio Dirk Justus. Letztes Jahr sind in Deutschland so viele politisch motivierte Straftaten registriert worden wie noch nie. Laut Bundeskriminalamt waren es knapp 86.000. Bei etwa der Hälfte der Straftaten waren es Rechtsextreme oder rechte Täter. Den größten Anstieg gab es im linksextremen Bereich. In keiner anderen Großstadt sind die Menschen so glücklich wie in Erfurt. Das zeigt der neue Glücksatlas. Die Stadt punktet vor allem mit günstigen Mieten und einer guten wirtschaftlichen Lage. Auf Erfurt folgen Augsburg und Düsseldorf in dem Ranking. Schlusslicht ist Rostock. Sophia und Noah bleiben in Deutschland die beliebtesten Babynamen. Das hat die Gesellschaft für deutsche Sprache mitgeteilt. Bei den Mädchen landen Emma und Emilia auf den Plätzen 2 und 3. Bei den Jungs sind auch Matteo und Theo hoch im Kurs. Zum Abschluss der WM-Quali spielen die deutschen Fußballfrauen heute auswärts gegen Slowenien. Das Ticket fürs Turnier nächstes Jahr in Brasilien hat das DFB-Team schon sicher. Bundestrainer Wück kann also nochmal durchrotieren. Anschluss in Ljubljana, 18 Uhr.
0: Das war das Wichtigste für den Moment. 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
2: Wechselnd wolkig ist es gerade und besonders im Norden kann es immer mal wieder nass werden, vereinzelt auch mit Gewitter dabei. Richtung Nachmittag bleibt es insgesamt ziemlich gemischt. Am Alpenrand zieht der Regen länger durch, sonst sind auch trockene Phasen drin bei 15 bis 22 Grad. Morgen geht's ähnlich weiter mit Schauern und kurzen Gewittern, maximal 21 Grad.
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Die Menschheit schafft sich langsam selber ab. Das ist meine Meinung zu der nächsten Meldung. Hier ganz taufrisch reingekommen bei Barbaradio. Es gibt jetzt ein Start-up, das Gletschereis aus Grönland aus dem Wasser rausfischt. Da schwimmen ja jetzt immer mehr so Brocken auch lose rum. Und das Ganze dann nach Dubai verkauft, wo es dann als Eis für Cocktails verkauft wird. Ja, wir sind auf einem guten Weg, Freunde. Macht so weiter, dann muss ich nicht mehr lange arbeiten.

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1: Im Studio Dirk Justus. Neuer Rekord bei den politisch motivierten Straftaten in Deutschland. Laut Bundeskriminalamt waren es im letzten Jahr knapp 86.000 Fälle. Etwa doppelt so viele wie noch vor 10 Jahren. Bundesinnenminister Dobrindt nennt diese Zahlen alarmierend. Die SPD will die Grenzkontrollen schrittweise aufheben. Wenn am Freitag die schärferen EU-Asylregeln in Kraft treten, braucht es die Kontrollen in Deutschland langfristig nicht mehr, so SPD-Innenpolitiker Fiedler gegenüber der Mediengruppe Bayern. Die Union will dagegen noch weiter an den Kontrollen festhalten. Mal eben eine Nachricht checken oder jemanden anrufen. Das Handy am Steuer ist für viele eine gefährliche Angewohnheit geworden. Laut einer ADAC-Umfrage hatte mehr als die Hälfte der Autofahrer während der Fahrt schon mal das Handy in der Hand. Das Unfallrisiko werde häufig unterschätzt, so der ADAC. Obwohl die WM-Spiele wegen der Zeitverschiebung teils mitten in der Nacht stattfinden werden, sind wieder jede Menge Public Viewings geplant. Laut einer aktuellen Umfrage will knapp die Hälfte der Fans dieses Jahr zusammen mit anderen schauen. Vor allem bei unter 35-Jährigen ist Public Viewing beliebt.
0: Das war das Wichtigste für den Moment. 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
2: Viele Wolken sind heute Mittag unterwegs und dazu gehen immer wieder Schauer runter, vereinzelt auch mal ein kurzes Gewitter. Am Alpenrand hält sich Regen länger, zwischendurch wird's aber auch freundlicher mit Sonne. Die Höchstwerte liegen heute bei 15 bis 22 Grad. Morgen dann weiter mit Sonne und Wolken, wieder ein paar Schauer und kurze Gewitter, maximal bis 21 Grad.
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2: Hi.

Auto und überhaupt, gibt er vielleicht Geld aus an Stellen, wo er sonst nie welches ausgegeben hat? Ja, ich habe einen Tipp für euch. Es gibt nämlich eine Umfrage, die ergeben hat, dass jeder vierte Mensch in Deutschland, also 25% aller Leute, dem Partner einen Lottogewinn verheimlichen würden. So schaut's aus. Also, deswegen, es könnte also was im Busch sein. Der Alte oder die Alte hat schon längst 20 Millionen auf dem Konto und macht immer noch einen auf sparsam. Vorsicht. Und wenn es so ist, bitte schreibt mir und seid mir dankbar, dass ich da euch auf die richtige Spur gebracht habe. Mach ich doch gerne.

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dass ihr da seid und vor allem jetzt auch zugeschaltet habt, wo es um die Hörerpost geht. Ihr habt uns geschrieben und wir haben eine Zuschrift ausgewählt, diesmal von Eva, die wissen möchte, liebe Barbara, was ist der schönste Ort, an dem du je warst? Also liebe Eva, poh. Ich bin ja sehr gut zu kriegen mit Wiese und See. Also ich habe jetzt letztens wieder festgestellt, als ich auf Mallorca war, Meer interessiert mich überhaupt nicht. Ich kann da stundenlang sitzen und irgendwie, es fällt mir gar nicht auf, dass neben mir so ein Meer rauscht. Ich meine, es ist toll, wenn es so türkis ist und ganz klar und so, aber eigentlich interessiert mich Meer nicht besonders. Ich bin begeistert von Seelandschaften. Ich mag das oberbayerische Alpenvorland sehr. Ich mag Österreich sehr und ich mag auch Schweden sehr, weil da eben diese ganzen Seen sind. Und ich finde die Vorstellung, auf einer Wiese zu sitzen, die irgendwo unten in so einen kleinen See übergeht und da kann man reinspringen, weil das Problem ist ja oft bei Seen auch, es sieht dann alles wahnsinnig schön aus, aber man kommt nicht so richtig ran. Also es muss ein See sein, wo man auch Zugang hat, ohne dass man irgendjemand kennen muss, der ein exklusives Seegrundstück hat, sondern einfach so ein Natursee irgendwo. Und da kann man dann vielleicht so ein Kornfeld auch noch direkt daneben haben. Also das würde mir am ehesten entsprechen. Und sowas findet man natürlich in der Einsamkeit Schwedens, Norwegens. Da gibt es die Sachen, die mir besonders gut gefallen. Ich glaube, ich werde bald gefragt, ob ich als Botschafterin von Schweden oder als für die Tourismusindustrie von Schweden irgendwie tätig sein möchte, weil ich so die Werbetrommel rühre. Dabei wollen wir ja gar nicht, dass so viele Touristen dahin kommen. Deswegen sage ich jetzt auch noch, ja, aber Schweden ist schon sehr teuer und da sind irrsinnig viele Mücken. So, schön, dass ihr mir eure Fragen geschickt habt. Ich beantworte sie gerne und da können gerne noch mehr kommen. Ich habe nämlich viel zu erzählen. Schickt uns einfach auf unserer Website oder in unserer App alles, was euch interessiert. Und

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1: Im Studio Lisa Schwarzkopf. Letztes Jahr sind in Deutschland so viele politisch motivierte Straftaten registriert worden wie noch nie. Laut Bundeskriminalamt waren es knapp 86.000. Bei etwa der Hälfte der Straftaten waren es Rechtsextreme oder rechte Täter. Den größten Anstieg gab es im linksextremen Bereich. In keiner anderen deutschen Großstadt sind die Menschen so glücklich wie in Erfurt. Das zeigt der neue Glücksatlas. Die Stadt punktet vor allem mit günstigen Mieten und einer guten wirtschaftlichen Lage. Schlusslicht ist Rostock. Die SPD will im Gegensatz zur Union die Grenzkontrollen schrittweise aufheben. Wenn am Freitag die schärferen EU-Asylregeln in Kraft treten, braucht es die Kontrollen in Deutschland langfristig nicht mehr, so SPD-Innenpolitiker Fiedler gegenüber der Mediengruppe Bayern. Zum Abschluss der WM-Quali spielen die deutschen Fußballfrauen heute auswärts gegen Slowenien. Das Ticket fürs Turnier nächstes Jahr in Brasilien hat das DFB-Team schon sicher. Bundestrainer Wück kann also nochmal durchrotieren. Anstoß in Ljubljana, 18 Uhr.
0: Das war das Wichtigste für den Moment. 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
2: Viele Wolken sind heute Mittag unterwegs und dazu gehen immer wieder Schauer runter, vereinzelt auch mal ein kurzes Gewitter. Am Alpenrand hält sich Regen länger, zwischendurch wird's aber auch freundlicher mit Sonne. Die Höchstwerte liegen heute bei 15 bis 22 Grad. Morgen dann weiter mit Sonne und Wolken, wieder ein paar Schauer und kurze Gewitter, maximal bis 21 Grad.
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1: Als Angelo Kelly letztens hier bei mir bei Barbaradio war, da hat er mir eine sehr lustige Geschichte erzählt, wie er Luciano Pavarotti kennengelernt hat. Den großen Superstar der Oper, der italienischen Oper. Und ja, die beiden hatten ein sehr, ich sage mal, spezielles Zusammentreffen.
2: Das allererste Mal, wo wir Pavarotti begegnet haben, war tatsächlich in Paris. Da war ich so zwei, drei Jahre alt. Also viele Jahre vorher, Anfang 80er. Und er hatte seine Garderobe neben uns. Wir waren in so einer TV-Show. Und ich habe dann immer wohl als kleiner Zweijähriger geklopft und dann immer abgehauen. Dann hat er immer aufgemacht. Ich habe ihn also wahnsinnig gemacht. Ja. Und dann, als er gesungen hat, bin ich wohl in die Garderobe rein und habe in seinen Mülleimer gepinkelt. Und das war der Anfang einer ganz, ganz tollen Beziehung mit Pavarotti.
1: Du hast sozusagen deine Duftmarke hinterlegt.
2: Es war Rock'n'Roll.
1: Das war Rock'n'Roll, ohne zu wissen, was Rock'n'Roll ist. Sozusagen.
2: Korrekt.
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dass ihr eingeschaltet habt, weil hier erfahrt ihr, wo die Reise hingeht, so styletechnisch, also im Gesicht, sage ich jetzt mal. Und über den nächsten Trend freue ich mich. Ich erzähle euch gleich, warum. Vieles aus den 90ern ist zurück, worüber man sich, ja, geteilter Meinung sein kann. Die Low-Waist-Jeans, Lip-Liner, Milli Vanilli ist ja alles noch ganz gut. Aber jetzt steht das nächste Comeback an, nämlich die dünnen Augenbrauen, die dünn gezupften Augenbrauen. Und ich persönlich freue mich darüber, weil ich habe nicht so viel Augenbrauen. Ich war jetzt gerade kurz davor, mir die so ein bisschen tätowieren zu lassen. Vielleicht lasse ich das jetzt, wenn jetzt wieder dieser schmale Greta Garbo-Strich kommt. Mal gucken. Also, ihr müsst auch mit eurem Gesicht einfach nur abwarten. Irgendwann seid ihr wieder in Mode. Ich hoffe, es dauert nicht mehr allzu lange bei mir. Also, ein dünner Augenbrauensommer steht uns bevor. Dann hol schon mal die Pinzette raus. Bis gleich.

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1: Im Studio Lisa Schwarzkopf. Neuer Rekord bei den politisch motivierten Straftaten in Deutschland. Laut Bundeskriminalamt waren es im letzten Jahr knapp 86.000 Fälle, etwa doppelt so viele wie noch vor 10 Jahren. Bundesinnenminister Dobrindt nennt diese Zahlen alarmierend. Der Sicherheitsrat der Bundesregierung hat beschlossen, ein KI-Sicherheitsinstitut zu gründen. Es soll unter anderem die Fähigkeiten moderner KI-Modelle prüfen, inklusive ihrer Risiken. Dafür will man auch mit vergleichbaren ausländischen Instituten zusammenarbeiten. In Deutschland gibt es immer weniger Bäckereien. Laut Zentralverband des Bäckerhandwerks ist die Zahl der Betriebe um knapp 3% gesunken. Einen Lichtblick gibt es aber auch. Letztes Jahr wurden so viele Bäckerbetriebe neu gegründet wie seit 8 Jahren nicht mehr. Sophia und Noah bleiben in Deutschland die beliebtesten Babynamen. Das hat die Gesellschaft für deutsche Sprache mitgeteilt. Bei den Mädchen landen Emma und Emilia auf den Plätzen 2 und 3. Bei den Jungs sind auch Matteo und Theo hoch im Kurs.
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2: Mal mehr, mal weniger Wolken sind heute Nachmittag unterwegs und es wird auch immer wieder nass. Im Norden mit ein paar Schauern und vereinzelt auch Gewitter. Am Alpenrand regnet es teils länger, dazwischen lockert's auf und es bleibt oft trocken. Dazu liegen die aktuellen Werte bei 15 bis 22 Grad. Morgen bleibt's wechselhaft mit Schauern und kurzen Gewittern, maximal 21 Grad.
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Liebe Freunde, schön, dass ihr da seid. Die Welt dreht sich immer weiter, aber manche Dinge bleiben doch gleich. Es wird nach wie vor gewaschen. Das machen wir ja schon seit vielen, vielen Jahrzehnten, Gott sei Dank mit einer Waschmaschine und tollem Waschmittel. Aber was sich natürlich verändert, sind die Gepflogenheiten der Menschen, ja? Und deswegen hat sich die Waschmittelindustrie jetzt mal genau die Abläufe und Gewohnheiten der Gen Z angeschaut und hat festgestellt, die machen ja ganz andere Flecken, als man die früher in den 70ern oder in den 50er Jahren gemacht hat. Da hat man noch Dreckflecken an den Knien gehabt, da hatte man vielleicht noch Motorölflecken, da hatte man Fahrradkettenflecken oder Ketchupflecken. Heutzutage muss man ganz andere Dinge aus den Textilien entfernen können, wie zum Beispiel Matcha. Richtig, das ist inzwischen Fleck Nummer 1, dicht gefolgt von Aperol Spritz auf Platz 2 und Bubble Tea. Früher hat man eben mehr im Dreck gewühlt und Sachen repariert und so weiter und so fort. Und heute wird halt sehr, sehr, sehr viel Wert auf fancy Getränke gelegt. Matcha, Aperol Spritz und Bubble Tea. Das Leben ist ein einziger Spaß und ein buntes Karussell. Ich freue mich.

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Willkommen zurück, ihr Liebsten. Schön, dass ihr da seid. Wir machen was Wunderbares zusammen. Wir öffnen nämlich die Hörerpost. Die kommt von Ronja. Und sie möchte wissen, liebe Barbara, wenn du dir ein Haustier aussuchen müsstest, welches wäre es? Oh, Ronja, darf ich mir eins wünschen? Dann nehme ich einen Otter. Man weiß ja inzwischen bei Instagram gar nicht mehr, was mit der KI erstellt wurde und was irgendwie wirklich so passiert ist. Und ich habe letztens wirklich gesehen, ob es jetzt echt war oder nicht, dass eine Familie, die auf einem Boot fuhr, einen kleinen Otter gefunden hat. Der war ganz hilflos und war ganz, ganz klein. Dann haben sie den aufgezogen, immer in so kleine Decken gewickelt und dann ist der groß geworden und dann hat der bei denen irgendwie immer auf dem Rücken gelegen. Ich liebe ja Tiere. Ich liebe überhaupt Lebewesen, die auf dem Rücken liegen. Aber bei Tieren ist es für mich eine besondere Befriedigung, wenn sich dieses Tier dann einfach auf den Rücken legt. Eigentlich ist mein gesamtes Ziel im Leben, Lebewesen irgendwie auf den Rücken zu legen. Und so ein Otter liegt ja naturgemäß gerne auf dem Rücken, weil die schwimmen ja auch immer auf dem Rücken. Und das wäre für mich ein absoluter Traum. Ein abgerichteter kleiner Otter, der mich den ganzen Tag begleitet und in meiner Manteltasche sitzt. Habe ich damit die Frage hoffentlich gut beantwortet? Wenn ihr noch mehr Fragen habt, meldet euch. Wir haben eine Website, wir haben eine App, da könnt ihr alles loswerden. Aber vorher gibt's natürlich für euch die beste Musik.

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1: Im Studio Lisa Schwarzkopf. Letztes Jahr sind in Deutschland so viele politisch motivierte Straftaten registriert worden wie noch nie. Laut Bundeskriminalamt waren es knapp 86.000. Bei etwa der Hälfte der Straftaten waren es Rechtsextreme oder rechte Täter. Den größten Anstieg gab es im linksextremen Bereich. Erfurt ist die Stadt mit den glücklichsten Einwohnern in Deutschland. Im Städteranking des Glücksatlas belegt Erfurt zum ersten Mal Platz 1. Dahinter folgen Augsburg und Düsseldorf. Laut der Studie ist die Lebenszufriedenheit in den Großstädten auch generell weiter gewachsen. Nach dem großflächigen Stromausfall im baden-württembergischen Reutlingen läuft die Versorgung nun wieder größtenteils. Bei den Ermittlungen gibt's allerdings noch keinen Durchbruch. Vermutlich stecken Brandstifter hinter dem Blackout. Bislang hat sich aber niemand zu der Tat bekannt. Immer weniger Deutsche wandern in die USA aus. Knapp 8.900 waren es im letzten Jahr. Laut dem Statistischen Bundesamt ist das ein neuer Tiefststand innerhalb der letzten 20 Jahre. Ein Grund dürfte die politische Lage in den USA unter Donald Trump sein.
0: Das war das Wichtigste für den Moment. 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
2: Mal mehr, mal weniger Wolken sind heute Nachmittag unterwegs und es wird auch immer wieder nass. Im Norden mit ein paar Schauern und vereinzelt auch Gewitter. Am Alpenrand regnet's teils länger, dazwischen lockert's auf und es bleibt oft trocken. Dazu liegen die aktuellen Werte bei 15 bis 22 Grad. Morgen bleibt's wechselhaft mit Schauern und kurzen Gewittern, maximal 21 Grad.
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Freunde, wir wollen ein bisschen über Hobbyhorsing sprechen. Ein Trend, der für viele nicht nachvollziehbar ist. Dabei ist es doch eine so coole Sache und ganz günstig im Vergleich zu normalem Reiten. Man steckt sich einfach einen Holzstock zwischen die Beine. Manchmal ist noch ein Pferdekopf vorne drauf. Ja, und dann tut man so, als ob man reitet. Man springt dann auch über Hindernisse und ich glaube, man darf auch wiehern. Also man ersetzt praktisch das Pferd durch einen Holzstab. Jetzt frage ich mich, wie weit kann man die Sache eigentlich treiben? Und wäre es nicht für manchen Haushalt besser, einen Hobbyhamster anstatt einen echten Hamster zu haben? Also dann könnte man einfach ein kleines Köpfchen basteln und könnte da einen Stock dran stecken und dann hätte man einen Hobbyhamster zu Hause. Und das wäre so viel einfacher, weil so ein Hobbyhamster, der bleibt alleine, der braucht nichts zu fressen und den kann man nicht kaputt machen, dem kann man nicht das Genick brechen. Das sind doch wunderschöne Aussichten. Und es gibt auch neue filmische Möglichkeiten. Auch darüber habe ich nachgedacht. Bibi und Tina mit Stöckern. Das sind Bibi und Tina auf Stöckchen und Besenstiel. Black Beauty wäre ein ganz anderer Film. Brokeback Mountain auch. Also, denkt mal drüber nach. Meine Anregung. Bis gleich.

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Guten Tag, ich freue mich, dass ihr da seid und ihr werdet es nicht bereuen, weil wir haben Hörerpost von Charlotte bekommen. Die werden wir jetzt mal vorlesen. Sie möchte nämlich wissen, liebe Barbara, wann warst du das letzte Mal aufgeregt und warum aufgeregt? Ich bin wirklich selten aufgeregt, muss ich sagen. Ich rege mich manchmal auf. Kann ich das auch beantworten? Also selber aufgeregt sein, das bin ich wirklich selten, weil ich mir eigentlich wegen wenig Sachen so im Kopf mache und so richtig aufregende Sachen sind jetzt in meinem Leben nicht passiert. Aber ich rege mich auf. Ich rege mich immer auf, wenn ich im Taxi sitze. Ich bin jetzt kurz davor, so eine App mir runterzuladen, dass ich dann selber fahren kann mit anderen Autos, weil ich kann nicht mehr hinten rechts sitzen und dabei zugucken, wie irgendjemand, der sich nicht auskennt, der nicht Auto fahren kann, der nicht versucht, den schnellsten Weg zu finden, der dann auch das Navi nicht bedienen kann. Also da muss ich sagen, bin ich jetzt langsam raus. Also insofern, ich rege mich auf, aber ich bin nie aufgeregt, liebe Charlotte. Aber wenn ihr Fragen an mich habt, dann schickt die gerne natürlich auf unserer Website oder in der App. Könnt ihr alles loswerden. Ich freue mich über alles, was da kommt. Aber jetzt gibt's natürlich erstmal hier für euch die beste Musik.

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1: Im Studio Lisa Schwarzkopf. Neuer Rekord bei den politisch motivierten Straftaten in Deutschland. Laut Bundeskriminalamt waren es im letzten Jahr knapp 86.000 Fälle, etwa doppelt so viele wie noch vor 10 Jahren. Bundesinnenminister Dobrindt nennt diese Zahlen alarmierend. Der Sicherheitsrat der Bundesregierung hat beschlossen, ein KI-Sicherheitsinstitut zu gründen. Es soll unter anderem die Fähigkeiten moderner KI-Modelle prüfen, inklusive ihrer Risiken. Dafür will man auch mit vergleichbaren ausländischen Instituten zusammenarbeiten. Die Europäische Drogenagentur warnt vor neuen Designerdrogen. Der Markt verändert sich demnach rasant und wird unberechenbarer. Jede Woche gibt es neue, vergleichsweise günstige und oft hochwirksame Stoffe. Ebenso sind aber auch klassische Drogen wie Kokain weiter stark verbreitet. Zum Abschluss der WM-Quali spielen die deutschen Fußballfrauen heute auswärts gegen Slowenien. Das Ticket fürs Turnier nächstes Jahr in Brasilien hat das DFB-Team schon sicher. Anstoß in Ljubljana, 18 Uhr.
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2: Sonne und Wolken wechseln sich gerade ab und besonders im Norden kann es immer wieder nass werden, vereinzelt auch mit Gewitter. Vom Süden bis zur östlichen Mitte halten sich dagegen dickere Wolken, am Alpenrand regnet's länger. Dazu liegen die aktuellen Topwerte bei 15 bis 22 Grad. Morgen bleibt's unbeständig mit mehr Wolken, wiederkehrenden Schauern und kurzen Gewittern, maximal bis 21 Grad.
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Freunde, schön, dass ihr heute eingeschaltet habt. Ihr werdet mich wahrscheinlich zum letzten Mal hier in der Show erleben, denn ich werde demnächst als professionelle Kraulerin arbeiten. Es geht nicht ums Schwimmen, es geht ums Scratchen. Es gibt nämlich in Amerika jetzt sogenannte Scratch Girls, also Kratz Girls. Das sind Frauen, die ihr Geld damit verdienen, ja, Menschen den Rücken zu kratzen. Und jetzt kommt's, pro Session verdienen die $75 für eine halbe Stunde. Das heißt ja, Moment kurz, wenn ich das dass man dann bis zu $150 für eine Stunde verlangen könnte. Die Menschen, die das buchen, die finden einfach, dass das so einen tollen Klang hat und dass das Gefühl und überhaupt das Ganze des Rückenkraulens sowas Entspannendes ist, dass sie es fast noch lieber mögen als eine echte Massage. Amerika ist Vorreiter. Und ich sage euch eins, jetzt kommt meine Chance, weil Kraulen, das kann ich. Könnt ihr alle mal fragen. Bis gleich. Ich habe gleich Hörerpost und darauf freue ich mich ganz besonders.

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Schön, dass ihr da seid. Ich habe Post geöffnet, denn Mareike hat mir geschrieben. Sie möchte wissen, liebe Barbara, bekommst du eigentlich noch Fanpost? Ja, Mareike, ich bekomme noch Fanpost. Unter anderem von dir. Wobei es keine Fanpost ist, es ist ja nur eine ganz einfache Frage. Aber ich bekomme schon viel Fanpost, auch von Leuten, die sich richtig viel Zeit nehmen, um mir zu schreiben. Und zwar auch die negativen Sachen. Also ich glaube ja, dass ich so ein bisschen das Gefühl verbreite, mit der Frau Schöneberger, mit der kann man alles besprechen. Deswegen kommen natürlich nicht nur so Sachen wie, ich finde, sie sind sehr hübsch und sehr intelligent und sie machen das toll, sondern es kommen auch Verbesserungsvorschläge. Achten Sie doch bitte darauf, nicht immer das und das zu sagen. Oder wenn Sie das und das sagen, da hatten Sie nicht recht, weil es ist eigentlich so und so. Also die Leute wollen mich auch ein bisschen, wie soll ich sagen, belehren und glauben aber, glaube ich, auch, dass ich das vertrage und dass ich das aushalte. Deswegen schicken die mir auch solche Sachen. Ich gebe zu, liebe Mareike, diese rein sexuellen Zuschriften, die ich früher gekriegt habe. Ich wünsche mir, dass du diese Schuhe trägst und dann dich auf mich stellst. Oder ich träume davon, dich ölig zu massieren oder solche Geschichten. Da muss ich sagen, das wird entweder jetzt von meiner Agentur vorher aussortiert oder es findet gar nicht mehr so richtig statt. Und das finde ich schade, denn ich habe so viel zu geben. Aber gut, schreibt ihr mir weiterhin hier. Muss nichts mit Sex zu tun haben. Stellt einfach irgendeine Frage, dann ist die Mutti schon glücklich. In unserer App oder auf unserer Webseite könnt ihr diese Fragen loswerden. Und nächste Woche werde ich eine neue Frage beantworten. Ich freue mich drauf. 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
1: Im Studio Lisa Schwarzkopf. Letztes Jahr sind in Deutschland so viele politisch motivierte Straftaten registriert worden wie noch nie. Laut Bundeskriminalamt waren es knapp 86.000. Bei etwa der Hälfte der Straftaten waren es Rechtsextreme oder rechte Täter. Den größten Anstieg gab es im linksextremen Bereich. Nach dem großflächigen Stromausfall im baden-württembergischen Reutlingen läuft die Versorgung nun wieder größtenteils. Bei den Ermittlungen gibt es allerdings noch keinen Durchbruch. Vermutlich stecken Brandstifter hinter dem Blackout. Bislang hat sich aber niemand zu der Tat bekannt. In Deutschland gibt es immer weniger Bäckereien. Laut Zentralverband des Bäckerhandwerks ist die Zahl der Betriebe um knapp 3% gesunken. Einen Lichtblick gibt es aber auch. Letztes Jahr wurden so viele Bäckerbetriebe neu gegründet wie seit 8 Jahren nicht mehr. Eine Möwe hat bei Kiel für Aufregung gesorgt. Das Tier fischte einen tennisballgroßen Phosphorklumpen aus dem Wasser und ließ ihn auf einen Badesteg fallen. Die Überreste aus dem Zweiten Weltkrieg hatten sich dann selbst entzündet. Verletzt wurde niemand.
0: Das war das Wichtigste für den Moment. 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
2: Mal mehr, mal weniger Wolken ziehen durch den Abend. An der Küste kommt's immer mal nass runter, vereinzelt ist auch ein Gewitter dabei. Und am Alpenrand regnet's länger, sonst lockert's zwischendurch auf. In der Nacht geht der Regen insgesamt eher zurück, am Alpenrand bleibt's aber zäh. Dazu Tiefstwerte zwischen 11 und 5 Grad. Morgen wieder viele Wolken mit Schauern und kurzen Gewittern, maximal bis 21 Grad.
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Freunde da draußen. Also erstmal muss ich kurz hier nochmal das Programm unterbrechen für eine lustige und wichtige Durchsage, denn es gibt wieder eine neue Untersuchung und die hat sich mit den Fingern des Menschen befasst. Es gibt schlaue Menschen, die herausgefunden haben, dass man, und jetzt haltet euch fest, zum Beispiel sportlicher ist, wenn der Ringfinger länger ist als der Zeigefinger. Ich halte gerade schon mal meine Hand vor mich und kann ich natürlich so hin und her schieben. Mal ist Ring, mal ist Zeigefinger länger. Ich muss sagen, es gibt ja häufig so solche Aussagen. Also es ist jetzt nicht das erste Mal, dass ich sowas lese. Ich habe zum Beispiel auch schon mal gehört, wenn der Ringfinger länger ist als der Zeigefinger, dann hat man mehr Testosteron, dann ist man selbstbewusster, dann sind Männer aufmerksamer. Aber wenn der Zeigefinger länger ist als der Ringfinger, dann ist man kommunikativer und lebt eher monogam. Und wenn der Daumen euer längster Finger ist, dann seid ihr wahrscheinlich ein Schimpanse. Meine Meinung. Ich habe nämlich auch eine Untersuchung gemacht. So, und jetzt gibt's gleich Hörerpost. Daumen hoch. Baby.

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Wir sind zurück hier. Und es kommt jetzt mein Lieblingsteil der Show. Ich öffne nämlich Hörerpost. Die kommt diesmal von Sarah. Sie schreibt, liebe Barbara, wie viele Fotos hast du auf deinem Handy und was fotografierst du am häufigsten? Liebe Sarah, ich kann es dir direkt sagen, ich mache mal kurz mein Handy auf und gucke. Es sind 53.523 Objekte. Ich würde mal sagen, das ist eine ganze Menge. Was fotografiere ich am häufigsten? Möbel. Auch meine Kinder, aber noch häufiger Möbel, glaube ich. Lampen, Möbel, Inspirations. Ich gehe dann zu Pinterest und dann schaue ich mir alles an, so wie ich leben möchte. Dann träume ich mich in so eine Welt rein, der schönen Möbel und der schönen Menschen und der gesunden Salate und so. Und dann fotografiere ich das alles ab und denke mir, so könnte ich auch leben. Und davon mache ich dann so Bilder, dann mache ich so Moodboards und dann mache ich so Ordner und dann gucke ich mir das an, dann denke ich mir, ach, das nächste Mal, da koche ich auch mal was mit Linsen und Schafskäse. Und dann habe ich es vergessen. Während ich dann die Sahne in die Pastasoße, so denke ich mir, wolltest du nicht mal was mit Linsen machen? Nein. Aber ich habe sehr viel Möbel tatsächlich fotografiert und so schöne Sachen einfach. Ich fotografiere gerne schöne Möbel. Nicht so Landschaften, das mache ich gar nicht. Landschaften lösche ich sofort wieder, weil ich mir denke, das guckt sich doch keine Sau an. So eine Wiese und ein Sonnenuntergang und so, das braucht ja kein Mensch. Was fotografiert ihr denn am häufigsten? Tja, warum muss denn ich eigentlich immer antworten hier in diesem Spiel? Wie auch immer. Ich freue mich, dass eure Fragen kommen und das soll auch immer so weitergehen. Meldet euch bei unserer Webseite oder in unserer App. Da könnt ihr all eure Fragen loswerden und ich werde beantworten, bis ich irgendwann ganz alt bin. Sagen wir mal so. Also bis Ende des Jahres.

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1: Im Studio Lisa Schwarzkopf. Neuer Rekord bei den politisch motivierten Straftaten in Deutschland. Laut Bundeskriminalamt waren es im letzten Jahr knapp 86.000 Fälle, etwa doppelt so viele wie noch vor 10 Jahren. Bundesinnenminister Dobrindt nennt diese Zahlen alarmierend. In Europa gibt es weiter viele Drogentote. Nach neuesten Zahlen der Europäischen Drogenagentur starben 2024 mindestens 7.600 Menschen an einer Überdosis. Jede Woche gibt es neue, vergleichsweise günstige und oft hochwirksame Stoffe, heißt es. Mal eben eine Nachricht checken oder jemanden anrufen. Das Handy am Steuer ist für viele eine gefährliche Angewohnheit geworden. Laut einer ADAC-Umfrage hatte mehr als die Hälfte der Autofahrer während der Fahrt schon mal das Handy in der Hand. Das Unfallrisiko werde häufig unterschätzt, so der ADAC. Die iranische Fußballnationalmannschaft muss bei der Fußball-WM wohl ohne eigene Fans in den US-Stadien auskommen. Laut iranischem Verband wurden die zugeteilten Tickets kurz vor Turnierstart wieder entzogen. Wegen des Iran-Krieges hat es zuvor schon Hürden bei den US-Visa gegeben.
0: Das war das Wichtigste für den Moment. 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
2: Mal mehr, mal weniger Wolken ziehen durch den Abend. An der Küste kommt's immer mal nass runter, vereinzelt ist auch ein Gewitter dabei. Und am Alpenrand regnet's länger, sonst lockert's zwischendurch auf. In der Nacht geht der Regen insgesamt eher zurück, am Alpenrand bleibt's aber zäh. Dazu Tiefstwerte zwischen 11 und 5 Grad. Morgen wieder viele Wolken mit Schauern und kurzen Gewittern, maximal bis 21 Grad.
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Herzlich willkommen zurück. Es soll ein bisschen um Schmuck gehen, um Schmuck und Männer. Denn Männer reagieren offensichtlich auf bestimmte Schmuckstücke ganz besonders. Das wird momentan bei Social Media diskutiert. Und zwar soll ein bestimmtes Schmuckstück daran schuld sein, wenn die Frau von heute chronisch Single ist. Und das ist der Perlohrring. Ja, wenn der Mann, und das besagt diese Theorie, Perlenohrringe sieht oder eine Perlenkette oder Perlenarmbänder, dann ist der schon so gut wie weg. Warum? Ja, weil der Mann denkt, oh, wenn die Frau Perle trägt, dann ist sie anspruchsvoll, dann erwartet sie was von mir, dann hat sie auch eine gewisse Karrierevorstellung, die ich als Mann zu machen habe. Und deswegen denken sich viele Männer, lieber schnell weg, bevor ich hier irgendwie so richtig in die Verantwortung genommen werde. Ja, also mein Tipp an euch, werft die Perlohrringe weg oder steckt sie zumindest in die Schmuckschatulle und tragt eher 90er Jahre Plastikketten. Viel Plastik, viel Blech, vielleicht auch mal irgendwas aus Fimo oder so. Oder eine Schnullerkette, das signalisiert dem Mann, hier ist sozusagen null Anspruch vorhanden. Hier muss ich nicht tiefer ins Portemonnaie greifen. Das lieben die Männer, wirklich. So seid ihr die letzte Zeit Single gewesen. Das kann ich euch versprechen. Eure Plastikbabsi. Gleich gibt's Hörerpost und da freue ich mich drauf.

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Hi, Ladies and Gentlemen. Ich habe Hörerpost bekommen und zwar von Kerstin. Sie schreibt, liebe Barbara, hast du eigentlich einen Standard-Drink? Ja, das ist interessant, liebe Kerstin. Ich bin ja eigentlich gar nicht so alkoholzugeneigt, muss aber doch gestehen, dass ich in den letzten Jahren begonnen habe, ab und zu ein bisschen so Gin Tonic zu trinken, aber irgendwie ganz tief drin, finde ich, schmeckt es eigentlich grauslig. Und deswegen muss ich wirklich sagen, mein liebstes Getränk, wenn ich irgendwo hinkomme, ist Soda, Zitronen. Also das, was man in Österreich kriegt als Mineralwasser mit ganz viel Zitronensaft reingequetscht. Das ist ganz sauer und ganz erfrischend und ganz sprudelig. Und das wäre, wenn es das überall gäbe, meistens kriegt man es nur in Österreich, wäre das mein absolutes Standardgetränk. Ist das toll, dass ich euch das auch mal erzählen kann. Hätte ich nie gedacht, dass es dazu mal die Gelegenheit gibt. Schickt uns eure Fragen, was auch immer ihr wissen wollt. Ich beantworte alles, entweder an unserer App oder auf unserer Webseite. Wir machen weiter mit schöner Musik. 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
1: Im Studio Lisa Schwarzkopf. Letztes Jahr sind in Deutschland so viele politisch motivierte Straftaten registriert worden wie noch nie. Laut Bundeskriminalamt waren es knapp 86.000. Bei etwa der Hälfte der Straftaten waren es Rechtsextreme oder rechte Täter. Den größten Anstieg gab es im linksextremen Bereich. Nach dem großflächigen Stromausfall im baden-württembergischen Reutlingen läuft die Versorgung nun wieder größtenteils. Bei den Ermittlungen gibt es allerdings noch keinen Durchbruch. Vermutlich stecken Brandstifter hinter dem Blackout. Bislang hat sich aber niemand zu der Tat bekannt. In Deutschland gibt es immer weniger Bäckereien. Laut Zentralverband des Bäckerhandwerks ist die Zahl der Betriebe um knapp 3% gesunken. Einen Lichtblick gibt es aber auch. Letztes Jahr wurden so viele Bäckerbetriebe neu gegründet wie seit 8 Jahren nicht mehr. Immer weniger Deutsche wandern in die USA aus. Knapp 8.900 waren es im letzten Jahr. Laut dem Statistischen Bundesamt ist das ein neuer Tiefststand innerhalb der letzten 20 Jahre. Ein Grund dürfte die politische Lage in den USA unter Donald Trump sein.
0: Das war das Wichtigste für den Moment. 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
2: Mal mehr, mal weniger Wolken ziehen durch den Abend. An der Küste kommt's immer mal nass runter, vereinzelt ist auch ein Gewitter dabei. Und am Alpenrand regnet's länger, sonst lockert's zwischendurch auf. In der Nacht geht der Regen insgesamt eher zurück, am Alpenrand bleibt's aber zäh. Dazu Tiefstwerte zwischen 11 und 5 Grad. Morgen wieder viele Wolken mit Schauern und kurzen Gewittern, maximal bis 21 Grad.
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Wir sind zurück und ich habe Post bekommen. Diesmal von Bettina. Ihr könnt mir ja alle schreiben. Ihr wisst ja, ich liebe es, Fragen zu beantworten. Und die liebe Bettina möchte wissen, liebe Barbara, wurdest du schon mal mit einem anderen Promi verwechselt? Ja, es ist ganz interessant. Also jetzt, der Name ist immer Frau Maischberger, klar. Und dann, sehr lustig, ich habe ja jahrelang Werbung gemacht für Fleischsalat. Und da waren ganz viele, die dann einiges durcheinander gebracht haben und mich als Frau Fleischberger bezeichnet haben. Und das habe ich auch immer so stehen lassen, weil irgendwie stimmt's ja auch. Also insofern, ja, es gibt Verwechslungen, aber dass man mir jetzt sagt, ach, das ist ja die, keine Ahnung, Frauke Ludowig oder so, das passiert jetzt nicht oft. Ich moderiere ja aber eine Talkshow immer freitags abends und auf diesem gleichen Sendeplatz moderiert auch Bettina Böttinger, Judith Rakers, Giovanni Di Lorenzo und da muss ich sagen, kommen die Leute schon manchmal ein bisschen durcheinander. Aber sei es drum, ist doch auch egal. Hauptsache, sie kennen mich überhaupt, ehrlich gesagt. Auf diesem Standpunkt stehe ich inzwischen. Ich freue mich immer auf Fragen von euch, weil das mir auch irgendwie signalisiert, dass ich lebendig bin. Also bitte, meldet euch entweder in unserer App oder auf unserer Webseite. Da könnt ihr alles loswerden. Ich beantworte alles. Gleich freue ich mich auf alles, was kommt, nämlich zum Beispiel sehr gute Musik. Das

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1: Im Studio Lisa Schwarzkopf. Neuer Rekord bei den politisch motivierten Straftaten in Deutschland. Laut Bundeskriminalamt waren es im letzten Jahr knapp 86.000 Fälle, etwa doppelt so viele wie noch vor 10 Jahren. Bundesinnenminister Dobrindt nennt diese Zahlen alarmierend. Die Europäische Drogenagentur warnt vor neuen Designerdrogen. Der Markt verändert sich demnach rasant und wird unberechenbarer. Jede Woche gibt es neue, vergleichsweise günstige und oft hochwirksame Stoffe. Ebenso sind aber auch klassische Drogen wie Kokain weiter stark verbreitet. Die iranische Fußballnationalmannschaft muss bei der Fußball-WM wohl ohne eigene Fans in den US-Stadien auskommen. Laut iranischem Verband wurden die zugeteilten Tickets kurz vor Turnierstart wieder entzogen. Wegen des Iran-Krieges hat es zuvor schon Hürden bei den US-Visa gegeben. Eine Möwe hat bei Kiel für Aufregung gesorgt. Das Tier fischte einen tennisballgroßen Phosphorklumpen aus dem Wasser und ließ ihn auf einen Badesteg fallen. Die Überreste aus dem Zweiten Weltkrieg hatten sich dann selbst entzündet. Verletzt wurde niemand.
0: Das war das Wichtigste für den Moment. 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
2: Wechselnd wolkig ist's gerade. Und vor allem im Norden kommen immer mal Schauer runter. Vereinzelt kann auch ein Gewitter dabei sein. Richtung Alpenrand zieht sich der Regen länger, teils kräftig. In der Nacht gehen die Tiefstwerte runter auf 11 bis 5 Grad. Morgen dann wieder mal mehr, mal weniger Wolken. Dazu immer wieder Schauer und kurze Gewitter bei maximal 21 Grad.
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Hallöchen, ich bin's, eure Babsi. Und heute kann ich nur sagen, seid ihr mittendrin in Barbaras Nacht. Ja, weil ich habe mir einiges vorgenommen, zumindest musikalisch, für euch heute Abend.

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1: Im Studio Gisa Weber. Letztes Jahr sind in Deutschland so viele politisch motivierte Straftaten registriert worden wie noch nie. Laut Bundeskriminalamt waren es knapp 86.000. Bei etwa der Hälfte der Straftaten waren es rechtsextreme oder rechte Täter. Den größten Anstieg gab es im linksextremen Bereich. Nach dem großflächigen Stromausfall im baden-württembergischen Reutlingen läuft die Versorgung nun wieder größtenteils. Bei den Ermittlungen gibt es allerdings noch keinen Durchbruch. Vermutlich stecken Brandstifter hinter dem Blackout. Bislang hat sich aber niemand zu der Tat bekannt. In keiner anderen Großstadt sind die Menschen so glücklich wie in Erfurt. Das zeigt der neue Glücksatlas. Die Stadt punktet vor allem mit günstigen Mieten und einer guten wirtschaftlichen Lage. Auf Erfurt folgen Augsburg und Düsseldorf in dem Ranking. Schlusslicht ist Rostock. Die DFB-Frauen haben ihr letztes Qualifikationsspiel für die WM kommendes Jahr in Brasilien gewonnen. Gegen den Tabellenletzten Slowenien setzte sich die Mannschaft 2:0 durch. Für die Weltmeisterschaft qualifiziert hatte sich das deutsche Team schon.
0: Das war das Wichtigste für den Moment. 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
2: Wechselnd wolkig ist's gerade. Und vor allem im Norden kommen immer mal Schauer runter. Vereinzelt kann auch ein Gewitter dabei sein. Richtung Alpenrand zieht sich der Regen länger, teils kräftig. In der Nacht gehen die Tiefstwerte runter auf 11 bis 5 Grad. Morgen dann wieder mal mehr, mal weniger Wolken. Dazu immer wieder Schauer und kurze Gewitter bei maximal 21 Grad.
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Liebe Freunde da draußen, wenn ihr auf der Suche nach einem Mann seid, dann hätte ich was für euch. Es gibt nämlich einen sehr, sehr netten Mann aus New York, der heißt Los Myers. Und der hat eine ganz neue Dating-App entwickelt, programmiert, ja. Und die hat was ganz Spezielles. Sie heißt Flirt with Los und man kann nur ihn daten. Ja, warum eigentlich nicht? Ist ein bisschen so wie die Barbara.

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1: Im Studio Gisa Weber. Neuer Rekord bei den politisch motivierten Straftaten in Deutschland. Laut Bundeskriminalamt waren es im letzten Jahr knapp 86.000 Fälle. Etwa doppelt so viele wie noch vor 10 Jahren. Bundesinnenminister Dobrindt nennt diese Zahlen alarmierend. Der Tankrabatt wird wohl nicht verlängert. Union und SPD haben sich in einer Sitzung darauf geeinigt, die Steuersenkung zum Ende des Monats auslaufen zu lassen, berichtet der Fokus. Seit Anfang Mai hatte die Bundesregierung die Steuern auf Diesel und Benzin um 17 Cent verringert. Gekostet hat das wohl 1,6 Millionen Euro. In Europa gibt es weiter viele Drogentote. Nach neuesten Zahlen der Europäischen Drogenagentur starben 2024 mindestens 7.600 Menschen an einer Überdosis. Der Drogenmarkt verändert sich demnach rasant und wird unberechenbarer. Jede Woche gibt es neue, vergleichsweise günstige und oft hochwirksame Stoffe. Die iranische Fußballnationalmannschaft muss bei der WM wohl ohne eigene Fans in den US-Stadien auskommen. Laut iranischem Verband wurden die zugeteilten Tickets kurz vor Turnierstart wieder entzogen. Zuvor hatte es vor dem Hintergrund des Irankriegs schon andere Hürden gegeben, etwa bei den US-Visa.
0: Das war das Wichtigste für den Moment. 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
2: Wechselnd wolkig ist's gerade. Und vor allem im Norden kommen immer mal Schauer runter. Vereinzelt kann auch ein Gewitter dabei sein. Richtung Alpenrand zieht sich der Regen länger, teils kräftig. In der Nacht gehen die Tiefstwerte runter auf 11 bis 5 Grad. Morgen dann wieder mal mehr, mal weniger Wolken. Dazu immer wieder Schauer und kurze Gewitter bei maximal 21 Grad.
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gute Nachricht ist, unsere Arbeitszeit liegt jetzt eigentlich hinter uns und der nächste Arbeitstag liegt vor uns, aber dazwischen, da ist noch eine ganze Nacht und ein richtig toller Abend. Und den werde ich euch mit

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1: Im Studio Gisa Weber. Letztes Jahr sind in Deutschland so viele politisch motivierte Straftaten registriert worden wie noch nie. Laut Bundeskriminalamt waren es knapp 86.000. Bei etwa der Hälfte der Straftaten waren es rechtsextreme oder rechte Täter. Den größten Anstieg gab es im linksextremen Bereich. Nach dem großflächigen Stromausfall im baden-württembergischen Reutlingen läuft die Versorgung wieder größtenteils. Bei den Ermittlungen gibt es allerdings noch keinen Durchbruch. Vermutlich stecken Brandstifter hinter dem Blackout. Bislang hat sich aber niemand zu der Tat bekannt. Mal eben eine Nachricht checken oder jemanden anrufen. Das Handy am Steuer ist für viele eine gefährliche Angewohnheit geworden. Laut einer ADAC-Umfrage hatte mehr als die Hälfte der Autofahrer während der Fahrt schon mal das Handy in der Hand. Das Unfallrisiko werde häufig unterschätzt, so der ADAC. Die deutschen Fußballerinnen haben auch ihr letztes Qualifikationsspiel für die kommende WM gewonnen. 2:0 stand es am Ende gegen Slowenien. Das Ticket für die WM nächstes Jahr in Brasilien hatten die DFB-Frauen schon vor der Partie sicher.
0: Das war das Wichtigste für den Moment. 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
2: Wechselnd wolkig ist's gerade. Und vor allem im Norden kommen immer mal Schauer runter. Vereinzelt kann auch ein Gewitter dabei sein. Richtung Alpenrand zieht sich der Regen länger, teils kräftig. In der Nacht gehen die Tiefstwerte runter auf 11 bis 5 Grad. Morgen dann wieder mal mehr, mal weniger Wolken. Dazu immer wieder Schauer und kurze Gewitter bei maximal 21 Grad.
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1: Im Studio Gisa Weber. Eigentlich sollten die Bundestagsabgeordneten ab Juli rund 500 Euro mehr bekommen. Das will die Bundesregierung in diesem Jahr aber aussetzen. Der Bundestag berät morgen erstmals über einen entsprechenden Gesetzentwurf. Union und SPD beugen sich damit auch dem Druck der Opposition. Die US-Armee hat wieder Ziele im Iran angegriffen. Wie das Regionalkommando für die Golfregion mitteilte, handele es sich um Angriffe zur Selbstverteidigung nach dem Abschuss eines US-Hubschraubers. Zuvor hatte US-Präsident Trump bereits einen Vergeltungsschlag dafür angekündigt. Neuer Rekord bei den politisch motivierten Straftaten in Deutschland. Laut Bundeskriminalamt waren es im letzten Jahr knapp 86.000 Fälle. Etwa doppelt so viele wie noch vor 10 Jahren. Bundesinnenminister Dobrindt nennt diese Zahlen alarmierend. Im Gegensatz zur Winter-WM in Katar vor 4 Jahren spielt Public Viewing jetzt wieder eine deutlich größere Rolle. Fast die Hälfte der Menschen hierzulande möchte die Spiele zusammen mit anderen verfolgen. So eine aktuelle Umfrage. Der Hotel- und Gaststättenverband spricht im Interview mit uns von einem Highlight, das für mehr Umsatz sorgt.
0: Das war das Wichtigste für den Moment. 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
2: Mal weniger Wolken sind gerade unterwegs und ab und zu kommt auch Regen runter, vor allem im Norden und am Alpenrand teils kräftiger. Dazu liegen die Temperaturen aktuell zwischen 11 und 5 Grad. Tagsüber bleibt's eher wechselhaft mit wiederholten Schauern und kurzen Gewittern. Am Alpenrand hält sich Regen länger und maximal werden es 21 Grad.
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1: Im Studio Gisa Weber. Wegen der angespannten Wirtschafts- und Haushaltslage in Deutschland soll die Erhöhung der Diäten im Bundestag dieses Jahr ausfallen. Die Fraktionen von Union und SPD wollen einen entsprechenden Gesetzentwurf in den Bundestag einbringen. Morgen soll erstmals darüber beraten werden. Die Lage in Nahost kommt nicht zur Ruhe. Nach dem Abschuss eines US-Hubschraubers während einer Patrouille in der Straße von Hormuz hat die US-Armee erneut den Iran angegriffen. US-Präsident Trump hatte zuvor erklärt, dass sein Land gezwungenermaßen auf den Abschuss reagieren müsse. Letztes Jahr sind in Deutschland so viele politisch motivierte Straftaten registriert worden wie noch nie. Laut Bundeskriminalamt waren es knapp 86.000. Bei etwa der Hälfte der Straftaten waren es rechtsextreme oder rechte Täter. Den größten Anstieg gab es im linksextremen Bereich. Die DFB-Frauen haben ihr letztes Qualifikationsspiel für die WM kommendes Jahr in Brasilien gewonnen. Gegen den tabellenletzten Slowenien setzte sich die Mannschaft 2:0 durch. Für die Weltmeisterschaft qualifiziert hatte sich das deutsche Team schon.
0: Das war das Wichtigste für den Moment. 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
2: Mal mehr, mal weniger Wolken sind gerade unterwegs und ab und zu kommt auch Regen runter, vor allem im Norden und am Alpenrand teils kräftiger. Dazu liegen die Temperaturen aktuell zwischen 11 und 5 Grad. Tagsüber bleibt's eher wechselhaft mit wiederholten Schauern und kurzen Gewittern. Am Alpenrand hält sich Regen länger und maximal werden's 21 Grad.
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